Schutz an dieser Vermutung, die einzige Öffentlichkeit, die dann für sie